Ich brauche dich. Ich brauche Liebhaber am Keyboard. Und ich brauche Friedrich, Ben und Stu in the Brass Section. Ich brauche Rani Krieger an der Percussion. Ich brauche Alex Auer an der Gitarre. Ich brauche Adak Starsam an der Sass. Ich brauche Billy Davis an der Wheels of Steel. Ich brauche den Maze an den Keyboards. Und ich brauche den Robbie Mariano am Bass. Und wir alle brauchen den Ralf Guska am Schlagzeug. Und natürlich möchte ich mich bedanken bei meinen Gästen. Metaphysics. Daniel Stoyanov. Janet Grove.